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0: Hallo und herzlich willkommen zu einer neuen Folge von Sound der Nacht. Heute mit Zoe und
1: Sophia.
0: Und zu Gast haben wir Flavia aka Flav. Willkommen.
2: Vielen Dank. Ich freue mich hier zu sein. Vielen Dank für den Space. Und ihr seid so lieb, so nett und kreativ.
0: Ja klar, gerne. Ich würde mal zum Anfang einmal sagen, stell dich vor, wer du bist und was du machst.
2: Also, wer ich bin? Ich bin unterschiedliche Sachen. Also, ich bin eine kreative Person. Ich mache Musik. Ich bin DJ, Performerin und bin ich auch Forscherin. Also, ich mag auch andere soziale Projekte in Bezug zum Stadt, Architektur, Stadtplanung. Und was Soziales immer, weil mein Herz will immer sowas. Aber meine, diese Spiciness in der Musik
0: und
2: in der Kreativität fokussiere ich natürlich viel in Musik. Ich habe letztens ein EP Release, letzten Dezember, wir werden darüber sprechen.
0: Ja. Ja. Genau, wir werden heute auch hauptsächlich über deine Musik und genau deine Kreativität in der Hinsicht reden. Genau, wie hast du angefangen, dich in der Musik zu betätigen? Ja.
2: Ich komme aus Lima, Peru. Ich bin dort aufgewachsen, geboren und mit 24 bin ich hier nach Stuttgart umgezogen, nach Deutschland, für Job Opportunities und wollte hier mein Masterstudium machen. Und bei mir, Partys haben eine sehr große Rolle immer gespielt. Ja. Also meine Kultur, meine Familie, also alles war so dieses, ja, Tanzen.
0: Ja,
2: immer so spontane Partys zu machen. Und ja, natürlich Club und diese Music Scene in der Nacht hatte eine große, es war sehr für mich so eine richtige, wichtige Erfahrung in Lima. Also das ist für mich ein großer Teil meiner Kultur und was mich verbindet.
0: Ja,
2: deswegen
0: klar.
2: Hier in Stuttgart, als ich hier umgezogen bin, fällt mir ein bisschen diese dieses Tanzen, diese Nightlife, Latino Nightlife.
0: Ja, stimmt,
2: und in der Universität, natürlich habe ich ja WG-Partys gemacht und da war ich auch in viele WG-Partys.
0: Warst du hier dann auch auf der Universität?
2: Ja, ich habe mein Masterstudium gemacht, also Bachelor in Lima und hier ein Masterstudium gemacht in der Uni Stuttgart. Und da gab es viele WG-Partys und da gab es viele Männer auch, die waren DJs. Und ich dachte, hä, warum gibt es so keine Frau? Hä?
0: Yes.
2: Und dann habe ich mir ein Gerät gekauft, ein DDJ 400 und habe ich angefangen, YouTube-Videos zu schauen und dachte ich so, okay, ich kann das auch machen.
0: Ja.
2: Und ja, da habe ich angefangen in solche Partys und danach hat es eskaliert.
0: Das heißt tatsächlich von WG-Partys oder halt Campus-Partys bist du dann als DJ dann in die ersten Clubs oder wie kann ich mir das vorstellen?
2: Ja, also natürlich, man beginnt immer zu Hause zu üben und man braucht immer dieses Publikum und ja, also natürlich wurde nicht bezahlt, das waren einfach so Studi-Partys, aber da kommt, macht man dieses Step und hast du ein Publikum und kannst du auch ein bisschen improvisieren, du beginnst diese Angst einfach zu verlieren oder dich daran zu gewöhnen, diese Adrenalin zu auflegen mit Menschen.
1: Gute Möglichkeit, ja. Also gab es am Anfang auch ein paar Challenges, so gerade so als Frau, wo du sagst, du bist die einzige Frau, wirst du manchmal gemansplained.
2: Es gab und es gibt. Natürlich, in jeder Beruf, ich habe das auch in der Architektur erlebt, in der Forschung erlebe ich auch, so es sind Spaces geprägt von Männern.
1: Ja.
2: Langsam komm mal, ja, die Frau, es gibt

0: Platz.
1: Es war halt auch, es haben halt schon viel länger sind die Männer drin und ja. Jetzt beginnt es erst. Ja, genau.
0: Ja.
1: Wie siehst du dich denn als DJ Genre technisch? Also du hast Inspirationen von zu Hause wahrscheinlich, genau. Das heißt Reggaeton oder was kann man noch sagen?
0: Also ich kann mich nicht nur in der Reggaeton bewegen. Ja. Ich liebe Reggaeton, also ja. Ich höre das jeden Tag. Das ist Teil meiner Kultur, meines Lebens. Mhm. Ich bin mit Reggaeton aufgewachsen, so mit 11 Jahre alt war ich so, die kamen aus Puerto Rico, hat sich verteilt in ganz Lateinamerika. Aber ich befinde mich in dem Spektrum von Latin Music, also Latin Club. Mhm. Also das ist ein sehr großes Spektrum. Das ist drin Reggaeton, es ist Perreo, es ist Dembow, Cumbia, Guaracha, Chicha, Bala, Latin Club, Latin nice. Core. Es gibt so viele Begriffe, besonders für jeden Rhythmus.
1: Ja.
0: Und die kommen aus unterschiedlichen Ländern auch, aus Lateinamerika. Mhm. Man kann richtig erkennen, okay, das ist ein Cumbia aus Argentinien, das ist aus Peru, das ist aus Kolumbien, das ist aus Mexiko. Also es gibt so Instrumente und Texturen, Shakers, Kicks, dass man schnell erkennt. Und das finde ich sehr schön von der Vielfalt, was Lateinamerika, meine Kultur, mich bringt.
2: Sehr gut, ja.
1: Das heißt,
2: du hast auch so einen uniken Sound dann wahrscheinlich, so ist nicht nur so, was man sonst so von klassischen DJs kennt, einfach nur so Elektronen, so ist auch ein bisschen was Eigenes dann noch.
0: Ja, also ich bin ganz beeinflusst, weil Peru liegt in Südamerika, aber irgendwie liegt ein bisschen in der Mitte zwischen unterschiedlichen Ländern, wie die haben eine sehr starke Präsenz in der Musik, wie Kolumbien, Brasil mit Baile Funk, auch Funk Carioca, also solche Sounds kamen auch nach Peru und es ist so krass auch, dass auch aus Mexiko kam mit Telenovelas auch viele Musik.
2: Voll gut.
0: Deswegen das ist Teil meiner Identität.
1: Ja. Aber ja, es ist ja jetzt tatsächlich so, dass es auch in Europa mittlerweile sehr groß spanische Musik, Reggaeton das kommt jetzt auch gut an. Oder wie siehst du das? Wie wird das aufgenommen hier?
0: Also ich sehe wirklich in den letzten 5 Jahren, wie so stark auch die Musik Latin, also mit Clubs sind hier, stark beeinflusst war von lateinamerikanischer Musik.
1: Ja.
0: Hard Bass Sounds, weil also Latin Club gab es schon seit Jahren lang.
1: Ja, ja, ja.
0: Aber es ist in den letzten Jahren auch viele andere DJs, nicht nur Latino-DJs, sondern einfach so DJs aus unterschiedlichen Orten aus Europa, haben auch diese Sounds in ihre Sets adaptiert. Spanisch ist ein bisschen trendy, Latino, diese Latin-Culture auch.
1: Ja,
0: vielleicht wegen Bad Bunny oder.
2: Maybe. Hat sich dein Sound auch weiterentwickelt oder hast du schon immer diese Einflüsse bei dir integriert?
0: Also also mein Sound ändert sich immer. Mhm. Weil die Latino Music ändert sich auch. Konstant.
1: Ja.
0: Deswegen für mich, ich finde mich so nah jetzt mit der Globalisierung, Internet. Ja. Es ist alles wirklich so nah als Material, auch nicht nur für mich, sondern auch für andere DJs, andere kreative Personen, die wollen auch solche Musik spielen.
1: Ja.
0: Was ich ein bisschen problematisch finde, ist, dass natürlich wir befinden uns in einem System, das ist so stark kapitalistisches System.
1: Ja, klar.
0: Und alles ist profitieren, machen und Geld verdienen.
1: Ja.
0: Aber hinter diesen Sounds ist es auch wirklich zu erkennen, welche Artists, welche Personen sind, die diese Musik machen, diese Musik produzieren. Und wie könnten diese Personen auch gut bezahlt werden, ob diese Personen auch können von Musik leben, weil natürlich hier sind andere Gagen im Vergleich in Lateinamerika. Also
1: höher, niedriger?
0: Also höher natürlich.
1: Ja.
0: Und wenn die und man kann nicht so viel von den Gagen auch leben in Lateinamerika. Deswegen ist auch wichtig, die Performances, die Musikproduktion, dass man verkauft auch die Lieder durch Bandcamp. Aber ich würde sagen, so am meisten verdienst du durch Performances, Auftritte.
1: Ja.
0: Mhm, deswegen gibt es so Artists, die machen Eurotours.
1: Ja. Kommen wir mal zu dir als Artist. Du hast

0: im Dezember eine neue EP rausgebracht. Deine erste auch?
1: Ja. Meine erste.
0: Genau. Erzähl's mal, wie es dazu kam.
1: Also, diese EP heißt Rhythmica. Die sind alle Plattformen. Und diese EP wurde gefördert von dem Pop-Stipendium 25 vom Popbüro.
2: Voll gut. Mhm. Wie kam es da dazu?
1: Ich habe das gesehen, die Anzeige, bewirb dich, und ich war so, ich bewerbe mich.
0: Nice,
1: genau. Gut, mit Musikproduktion hatte ich ein bisschen angefangen, weil also diese Passion, dass ich habe für Musik, beim DJing hat so angefangen. In einem Punkt war so, okay, ich weiß, dass ich kann auch selbst Musik machen. Also ich merke schon bei den CDJs, danach habe ich so immer mit zwei aufgelegt, aber dann mit drei. Mhm. Und dann habe ich gemerkt, man kann auch gleichzeitig live Musik produzieren. Ja, und wie würde ich das im Computer machen? Ja, mit einem Programm, so Ableton, es gibt FL Studio.
0: Ja, ja.
1: Und deswegen habe ich dort angefangen.
2: Gut, ja.
0: Und wie ist dann bei deinen Songs deine Inspiration? Unterscheidet sie sich von dem, was du auflegst? Genau.
1: Also für mich war ein bisschen surprising, weil im Club, also ich habe angefangen mit sehr starken Sounds.
0: Ja.
1: Es kam, also die Nacht bringt von mir ein sehr starkes, feminine Energie. Also weißt du, so richtig, richtig so, ich fühle eine sehr starke Verbindung mit diesen Sounds aus Lateinamerika. Mhm. Die kommen aus Tribal, aus Bala, Guaracha.
0: Was ist Bala Guaracha für die, die es nicht wissen? Ich weiß es tatsächlich auch nicht.
1: Guaracha, es ist ein Sound, das kommt aus einer Umgebung von Narco, also eine Narco-Umgebung von Partys.
0: Okay.
1: Es ist auch in Kolumbien, in Mexiko und Peru. Es ist die Realität, dass wir die Verbindung, dass wir haben, also in Peru, ist es mit Kolumbien und Mexiko durch die Narkokultur, Narkotraffic. Und solche Sounds sind dort aufgewachsen und solche Partys. Mhm. Es ist ein bisschen kritisch gesehen, auch so, das ist Kitsch, das ist Narko, weißt du, das ist. Ja, aber man muss die Realität sehen und das auch akzeptieren, und das ist auch leider Teil der Kultur, der lateinamerikanischen Kultur. Deswegen, ich habe solche Sounds auch gehört in Lima. Es gab keinen Begriff besonders, das zu definieren, diese Loop, das ist so Tintun, befindet sich zwischen so 128 bis 153 und so ist Guaracha, und dann kommt Bala, das ist auch diese Tintun-Loop, aber noch Sounds ein bisschen nicht harmonisch, also von der Sound.
0: Ja.
1: Und das macht auch ein bisschen unbequem, aber auch fühlst du dich neugierig, was das ist.
0: Und es bewegt auch.
1: Genau.
0: Ist so der Herzschlag von der Musik.
1: Genau, genau. Es bewegt deinen Körper anders als Techno. Man denkt, oh, das ist Techno.
0: Ja.
1: Nein, das ist Bala.
0: Okay. Ich würde sagen, es ist Zeit, mal in einen Song von deinem EP reinzuhören. Und zwar This Is What I Wanted. Machen wir das mal.
2: Yay.

0: Ja, this is what I wanted.
1: Yes.
0: Wirklich ein leichter Song auf jeden Fall, ja. Der macht ein gutes Gefühl.
1: Ja.
2: Oh, Leichtigkeit, ja, nice.
1: Ja, es ist sehr leicht zum Tanzen, auch zum Chillen.
2: War das auch so das Gefühl, als du den produziert hast?
1: Ja, also This Is What I Wanted war eigentlich das erste Lied, das ich geschrieben habe für das EP. Mhm. Und das war eigentlich das Moment, wirklich zu erkennen in meinen Lyrics, ja, eigentlich, this is what I want, mach deinen Job, schreib dein EP, mach das, also es ist real.
2: Voll gut, ja.
0: Bei diesem, du konntest es ja mit dem Pop-Stipendium machen, war das dann auch, hattest du da vor Ort, wo du produzieren konntest oder wo hast du das dann produziert, ja?
1: Also ich habe bei mir zu Hause ein kleines Studio gebaut, langsam, ein kleines Mikro und da schreibe ich, brauche diesen Moment, dass ich meine Ruhe habe und schreibe ich meine Lieder, bin ich in Ableton, mache ich Demos und dann komme ich zum Studio, zu meinem Producer Samuel Hartel, gran amigo. Und Samu, er ist auch Peruaner und Teil Deutscher, also wir sprechen auf Spanisch. Er ist auch in Peru aufgewachsen, geboren. Ah,
0: das verbindet auch eine Konnexion.
1: Ja, eine Konnexion. Ja, und ich komme und ich habe Samu, ich habe diese Idee und so Samu, okay, wir machen das von Anfang an, wir nehmen das, wir wechseln, also wir zusammen, dann sitzen wir uns und geben uns so Feedback. Mhm. Und das ist für mich sehr wichtig.
0: Nice. Wollen wir direkt in den nächsten Song rein?
1: Yeah!
0: Wir haben noch Unknown Paradise. Willst du schon mal im Vorhinein ein bisschen was anteasern?
1: Nein.
0: Wir gehen direkt rein.

0: Unknown Paradise.
1: Yes.
0: Von Flav.
1: Von dir.
2: Sehr stark. Ja, was mich jetzt noch interessieren würde, wie laufen dann bei euch so die Sessions ab? Ja, ist es so ein kreativer Flow oder verwerft ihr auch mal komplett alle Ideen und macht Neustart? Oder wie läuft es denn ab bei euch?
3: Also bei Rhythmica war es so, dass ich kam mit Demos. Mhm. Und danach, also es gab diese Catchy zum Beispiel Synth bei Unknown Paradise,
2: mhm, ja,
3: dass ich war so, wow, diese Synth muss auf jeden Fall rein
2: ja,
3: sein.
2: Klar.
3: Und Samo meinte so, ja, wir können das vielleicht anders formulieren. Und irgendwie hat es nicht geklappt und er meinte, wir können das nicht besser machen, deswegen bleibt. Also, und danach kamen noch Ideen so, ich will wirklich, dass es so ein Club
0: ja, das wollte ich gerade sagen. Da ist auf jeden Fall, da kann man drauf tanzen.
3: Stimmt, ja. Und, und dann haben wir einen richtigen Kick ausgewählt und haben gesagt, ja, das passt, das nicht. Dann wir haben das vielmal gehört und zu Hause und dann wieder gekommen. Also ich glaube, man braucht ein bisschen Abstand immer von den Songs.
2: True. Ja.
3: Intensiv im Studio zu arbeiten und dann, okay, exportieren, MP3 und dann vielleicht ein paar Mal hören, aber auch immer Abstand zu halten.
2: Absolut, so ab einem gewissen Zeitpunkt, man hört es auch nicht mehr so.
3: Ja, total.
1: Ja.
0: Hast du auch einen eigenen Song schon mal in dein DJ-Set eingebunden?
3: Ja, also ich versuche alle meine Songs zu einbinden in meine DJ-Sets, weil also das Spektrum von Latin Club ist Reggaeton, da habe ich ein Reggaeton, ich habe einen Guaracha, ich habe so diese Techno-Pop und Drum and Bass, this is what I wanted.
2: Ja.
3: Also von BPMs bewege ich mich in diese, so Schnelligkeit, Range. Deswegen versuche ich immer das zu integrieren.
2: Ja, smart. Voll gut, ja. Ja, du bist, glaube ich, auch Veranstalterin, hast du geschrieben vorab.
3: Ja, ich bin auch als Veranstalterin.
2: Oder? Du machst, glaube ich, auch Power-Workshops, oder?
3: Ja, ich mache DJ-Workshops. In Komma Esslingen haben wir dieses Jahr viele Termine geschafft. Es war voll.
0: Ja, wann genau?
3: Also meine nächste DJ-Workshop ist am 6. Juni. Das ist ein Samstag.
2: Ja, bald schon.
3: Genau. Vielleicht gibt es nicht jetzt freie Spots, aber es kommen wahrscheinlich noch mehr.
2: Ja, das heißt, wir folgen auf jeden Fall rein. Dann bleiben wir up to date.
3: Ja, genau.
0: Ja, du hast auch sogar gesagt, dass du sogar an der HDM im September
3: Workshop für Kids auch.
0: Für Kinder.
3: Für Schüler und Schülerinnen.
0: Sind das dann Schüler, die sich vorher anmelden oder von einer bestimmten Schule?
3: Nö, das ist anders organisiert. Also ich würde kontaktiert von Popbüro, also diese Kontakt
0: auch
3: habe
0: von
3: ich noch.
0: Popbüro,
3: ja, genau. Und ich freue mich, dass ich diese Verbindung mit denen noch habe. Also die unterstützen viele Künstler in Stuttgart.
2: Richtig gut, dass wir die haben, ja.
3: Mhm.
2: Ja, voll gut, ja. Mhm. Alright, wollen wir dann schon meinen nächsten Song?
0: Yeah. Genau, wir haben nämlich dein ganzes Appeal. Hören wir mal rein, genau.
2: Yes. Das ist jetzt ihr Lieblingssong tatsächlich. Hat sie schon angeteasert.
3: Ja,
0: Ritmo Caliente.

0: Ritmo Caliente.
1: Yes, das war Ritmo Caliente.
0: Ja, nice. Das ist, stimmt, wir können auch noch über, du singst am liebsten auf Spanisch.
1: Ja, ich singe gern auf Spanisch, das ist meine Muttersprache.
0: Ja.
1: Ich würde gern, also Englisch, es gibt viel Spanglisch in Ritmika.
0: Ja.
1: Ich kann mich auch gut ausdrücken mit Englisch.
0: Ja.
1: Ich bin auch mit dieser American Culture ein bisschen aufgewachsen.
0: Ja.
1: Also wir waren im gleichen Kontinent. Also
0: ja,
1: deswegen hatten wir viel Einfluss in Cartoons oder einfach so Werbung, Produkte, Barbie. Also deswegen Englisch ist für mich auch eine Sprache, mit der ich mich gut verstehe.
0: Mhm.
1: Würde ich gerne auf Deutsch auch singen.
2: Da bin ich mal gespannt.
1: Ja. Das ist mein Plan auch für meine nächste Saison.
0: Vor allem wäre das interessant, dann den trotzdem diesen spanischen, also den Latin Flair mit deutscher Sprache. Das wäre sehr interessant.
1: Oh, ja, das ist Teil meiner Identity auch.
0: Ja. Mhm. Tatsächlich habe ich dich ja am Sonntag auch in der Lerche gesehen.
1: Yes.
0: Genau. Das fand ich sehr cool, dich da schon mal vorher live zu hören. Und du hast da dann auch deine EP performt.
1: Ja, genau. Da, also dieser Event habe ich zusammen mit Moak, das ist ein Label, Kollektiv, mit dem ich mein EP Release habe. Also Moak arbeitet, das ist eine kolumbianische Label und die arbeiten zusammen mit Ada, das ist eine Collaboration mit Warner Music Group.
0: Mhm.
1: Und ich fand das sehr wichtig, dass ich release mein EP mit einem Label, das ich wirklich schätze, weil dort arbeiten Freunde von mir. Und mit denen habe ich dieses Event gemacht, in Kooperation auch mit Untoke, das ist so auch mein Kollektiv. Und ich veranstalte auch Partys, weil für mich ist wichtig, dass Latin Music hat auch Latin Artists.
0: Ja,
1: also dass wir hören nicht nur ihre Musikproduktion, sondern dass wir sehen persönlich die Personen, Gesichter eigentlich.
0: Du hast gesagt, du bist auch in einem Kollektiv und Untoke heißt das?
1: Ja, das ist ein Kollektiv, das ich mit einem Kumpel gegründet habe, Markus, der ist nach Wien umgezogen leider. Und ja, ich bin hier als Representing Untoke und wenn er kommt auch, unterstütze er mich. Und gerade bin ich ja hier allein in Stuttgart, aber deswegen mache ich immer Collabs mit anderen Kollektiven.
2: Oh, voll wichtig,
0: Er macht dann auch Musik oder ist er so?
1: Ja, er macht auch Musik. Er wurde auch gefördert vom Pop-Stipendium.
0: Ah, so habt ihr es kennengelernt?
1: Nein, wir haben uns kennengelernt in der Arbeit bei Contained damals, in der Container City. Jetzt gibt es keinen Container City.
0: Beim Nordbahnhof?
1: Container City, genau.
0: Ja, stimmt, da war ich auch schon,
2: Ja, cool. Ja, apropos Veranstaltungen, gab es eigentlich mal irgendeinen Auftritt, der sehr besonders war?
1: Yes. Time for Werbung. Also im Juli gibt es ein Latin-Fest in Komma Esslingen am 18. Juli, save the date. Und am Samstag spiele ich in Tati zusammen mit einem Kumpel, Sumo. Und wir machen Back-to-Back. Ein bisschen so frische Sounds für den Sommer.
0: Okay, nice.
1: Und ich freue mich wirklich auf diese Latin-Fest im Juli, weil ich veranstalte das zusammen mit einer sehr guten Freundin von mir. Sie ist Kulturmanagerin in Komma, Desiree. Und sie ist auch Peruanerin.
0: Nice.
2: Cool, okay. Also auf jeden Fall im Kalenderfeld eintragen, genau.
0: Ja.
2: Und gab es in der Vergangenheit auch mal irgendeinen, der dir in Erinnerung geblieben ist?
1: Oh ja, vielen Auftritte. Also ich würde sagen, dass für mich war sehr wichtig die Container City.
0: Mhm.
1: Also dort hatte ich meinen ersten Party, das ich zusammen mit Contain organisiert habe, dass ich auch Booking selbst gemacht habe. Ich hatte viele Unterstützung bekommen, weil Container City war so ein vielfältiger Ort. Nicht so eine alternative Club-Konzept.
2: Ja, schon, kann man so sagen,
1: Ja, und sehr offen für alles. Also nicht nur die neue Oper, sondern auch waren andere Kollektiven, Vereine, Orte, wo eigentlich die Musik war ganz gemischt.
0: Ja.
2: Nice.
0: Bevor wir es vergessen, wir haben noch den letzten Track von deiner EP.
1: Yes.
0: Und zwar I Don't Buy That Shit.
1: I Don't Buy That Shit.
0: Wir gehen rein.
1: Da hören wir noch rein.

0: Ja, nice. Das hört sich auf jeden Fall sehr frech an. Warst du auch in so einer Stimmung? Als du
1: Nein, nicht. Ich war sehr gepisst im Moment. Also richtig so, hatte ich so in mir selbst so richtig Ärger, habe ich sehr Ärger gefühlt, weil damals, also letztes Jahr war anstrengend für mich auch als Frau viele Situationen zu erleben, wenn Männer waren so mansplaining.
0: Oh, ja.
1: Das ist so. Und,
0: ich hasse es.
1: Und ja, weil es ist eine Position in der Arbeit vielleicht. Vielleicht, du bist da, dein Arbeitgeber kann so was sagen, wie reagiert man? Also man lernt das mit der Zeit. Ich bin eine junge Frau und ich muss auch langsam so lernen, auch auf Deutsch, wie könnte ich so in manchen Situationen antworten.
0: Einen Raum nehmen, so auch.
1: Ja.
2: Vor allem, so weiß man meistens im Nachhinein besser dann, ja.
1: Ja, aber, am Ende, also dieser Ärger habe ich übersetzt in andere Gefühle und ein bisschen so playful, gemacht.
2: Ist das dann, hat es dann auch das damit zu tun, dass das dann ein Reggaeton-Track
1: ist? Ja, ich denke schon. Ja, also dieser Reggaeton macht immer gute Stimmung.
0: Ja.
1: Und ich denke, das war's. Ja, genau.
0: Ja. Voll gut, wenn man das dann in so was Positives wieder umwandeln kann, eigentlich. Ja, ne? Ja. Schön.
1: Ja.
0: Cool. Alright. Ja, wir haben noch gar nicht so viel über das DJing gesprochen.
1: Ja, gerne können wir sprechen.
2: Genau.
0: Ja.
2: Da, was sind da deine Inspirationen, was du gerne auflegst? Genau, so würde ich mal anfangen.
1: Also meine Inspiration in der Musik natürlich waren immer diese Latino-Pop-Stars, also Thalia, Selena, besonders auch Mexiko. Mhm. Also da hat mit den Telenovelas habe ich...
2: Hast du viele Telenovelas gekriegt?
1: Ja. Teil der Latino-Kultur ist die Telenovelas. Und das kam aus Mexiko. Also gerade Mexiko befindet sich auch sehr entwickelt in der Musikindustrie.
2: Ja,
1: und damals war auch, als ich ein Kind war. Und für mich waren so diese Icons, diese Frauen, die getanzt haben, die auch gesungen haben, die Make-up hatten, die richtig so ihre Femininity ausgedrückt haben in der Musik und in Performance.
2: Das heißt, das kann man schon, dass du da weibliche Vorbilder haben, sagen hattest,
1: Ja.
0: Das ist wichtig, ja.
2: Ich habe das tatsächlich auch ein bisschen gespürt. Ich war tatsächlich schon in Mexiko und dann, wo ich dich gehört habe, war ich fühle mich wie im Urlaub, ich will wieder zurück in Mexiko.
0: So gut, dass es so, cool.
2: Genau. Und ich habe auch gehört, dass du Genres viel mischt. Wie gehst du da vor? Machst du das spontan? Und wie ist es für dich eine Challenge, dann auch zu schauen, was dann da wie die beste Mischung ist?
1: Ja, es ist eine Challenge.
2: Ja.
1: Also ich bin sehr spielerisch und das ist auch immer abhängig vom Publikum. Also ich versuche, also mein Publikum ist Latino, aber auch hier in Stuttgart gibt es auch aus unterschiedlichen Ländern, Personen, vielleicht manchmal ein paar sind nur Personen, die Deutsch sprechen. Also für mich ist wichtig, so das Gefühl zu fühlen von der Stimmung.
0: Ja, voll wichtig, den Vibe so von den Leuten.
1: Genau. Genau. Oder auch das Konzept von der Party. Mhm. Es gibt Partys, das sind von den Lineups, von den anderen DJs, Personen kann ich auch verstehen von der Uhrzeit. Okay, da kann ich richtig hart sein. Oder beim Opening überlege ich mal, kann ich ein bisschen besser lesen, vielleicht diese Stimmung.
2: Aber du bleibst quasi in dieser Latin-Stimmung schon.
1: Ja, Latin-Stimmung immer. Also natürlich bin ich, ich mag auch Techno, es gibt auch Popmusik aus anderen Ländern, das ich auch nehme. Aber es gibt so viele Producers und Producerinnen aus Lateinamerika, dass ich wirklich schätze, dass ich denke so, wow, also ich habe diese starke Verbindung mit solcher Musik und hört sich wirklich wie Techno und Harp.
2: Aber
1: es ist Latin.
2: Ja, da gibt es ja auch diese Überschneidung. Also Neo Pereo mischt ja auch Reggaeton mit elektronisch bisschen. Kann man das so sagen?
1: Also Neo Perreo, es ist eine sehr, sehr, also Neuperreo für Perreo. Es gibt schon Perreo seit seit uff, lange. Aber im Neo-Perreo ist jetzt kommen neue Artists mit diese noch mehr so Distortion Sounds. Sehr, sehr ganz Distortion in der Stimme, in der Kicks, in der und so hat es angefangen. Es gibt DJ Liz aus Chile, Safety Trance, Arca, so waren die Pioneers von Neo-Perreo, aber jetzt gibt es ein riesiger Angebot von André Kostler.
2: Ja. Voll gut, ja. Ich hab in der Vorbereitung gesehen, dass es auch viele Frauen in dem Genre gibt.
1: Ja. Ich freue mich sehr, wirklich so. Für mich ist sehr inspirierend, Frauen zu sehen, die produzieren, die DJs auch sind gleichzeitig. Also diese Hybrid-Formats, das es jetzt gibt, finde ich ganz interessant. Es gibt dir auch mehr Möglichkeit und mehr Raum, um deine Kreativität zu äußern. Und ich denke, das macht auch persönlicher die Verbindung mit dem Publikum.
0: Sehr empowernd,
2: ja.
0: Gab es eigentlich einmal so ein Fail bei einem Auftritt oder hast du es wenigstens überspielt?
1: Ja, aber ich denke so, man kann nicht perfekt sein.
2: Nein, kann man auch nicht.
1: Und ich sage so, ja, können wir merken. Und ich nehme am Anfang vielleicht war es ein bisschen Panik, aber dann, ich glaube, das kommt, das ist eine Verbindung mit dem Ego.
0: Wahrscheinlich,
1: so, das ist einfach so lassen.
0: Ja, meine Güte.
1: Lassen.
0: Ja, voll gut, ja. Dass du dir da jetzt weniger den Pressure aufmachst.
1: Ja, genau. Ja. Manchmal kann man nicht alles kontrollieren und den Controllers vielleicht gibt es etwas kaputt oder irgendwas funktioniert nicht. Das ist in Bezug zum Technisch, du kannst nicht machen.
0: Ja, Veranstaltungen.
2: So. Spontan flexibel. Schauen, was man retten kann. Ja, genau.
1: Ja.
2: Aber ich würde sagen, es ist Zeit für den nächsten Song.
1: Yes!
2: Alright. Wir haben nämlich Dreamy Muñequita von Lila Sky und Corridor, hast du gesagt. Spricht
1: Lila
2: uns
1: Sky.
2: Aus?
1: Ich fand fun.
2: Was erwartet uns?
1: Oh, fun.
0: Das hört sich gut an.
2: Okay, das reicht als Stichwort.

0: Dreamy Muñequita.
1: Yes, Dreamy Muñequita.
0: Das heißt ja eine Puppe.
1: Ja, ja. Dreamy Puppe.
0: Genau. Ich würde mal ansprechen, wie du die, die Latin-Club-Szene in Stuttgart empfindest.
1: Es gibt nicht so eine richtige Latin-Club-Szene in Stuttgart, wie ich sehe in anderen Städten, mhm. wie zum Beispiel mhm. in Berlin.
0: Mhm, klar, überall gibt es das.
1: Oder in Madrid oder in Barcelona. In Milan kommt langsam auch
0: okay.
1: eine Szene. In Torino habe ich auch aufgetreten bei Bellaqueo. Also
0: cool.
1: Als Latin Artist, wir kennen schon viele Kollektiven. Mhm. Es gibt Choca, es gibt Delirio, No Future.
0: Das sind alles Kollektivnamen?
1: Genau, das okay. sind kollektiven ja. Labels, mhm. auch, die sind in Deutschland, also von Latinos gegründet und Latinas gegründet. Mhm. Und hier gibt es Un Toque. Also mhm. von als ich, ich habe das gegründet,
0: ja,
1: aber ich finde anstrengend zu kooperieren mit anderen Kollektiven, weil es gibt nicht so diese mhm. richtige Latino-Kollektiv hier in Stuttgart nur ich. Und deswegen bringe ich immer andere Kollektiven nach Stuttgart.
0: Von außerhalb,
1: okay, genau.
0: Verstehe.
1: Also ich glaube, wir haben uns alle im Auge. Und mhm. im Vergleich, was ich gehört habe, auch in Berlin, ist, dass die Kollektiven, die Latino-Kollektiven, mhm. die sprechen alle. Die sagen, ja, wir machen einen Party mhm. hier, ja. wir kollaborieren wohl jeden. Also die unterstützen sich untereinander.
0: Mhm.
1: Das finde ich richtig cool. Deswegen, ja, in Stuttgart, vielleicht weil die Stadt auch klein ist und mhm. Migration ist auch vielleicht ein bisschen komplizierter hier in Baden-Württemberg als in Berlin für Artists, wegen Visum, mhm. Aufenthaltspauschal.
0: Ich meine, Berlin ist auch, da finden sich halt alle.
1: Ja.
0: Ja.
2: Ja.
0: Ja.
2: Ja, vielleicht wird es ja noch, ja. Hier drücken wir die Daumen so.
1: Ja, ja, langsam wird es. Vielleicht finde ich, also ich finde schon Personen, mit denen ich gerne mhm. Arbeite und mhm. veranstalte und sind auch gemischt aus Latino Families, vielleicht mhm. zweite Generation.
0: Ja.
1: Das finde ich sehr mhm. schön und es ist für mich, wie gesagt, so wichtig, wirklich die Artists aus Lateinamerika zu einladen,
0: ja,
1: Platz
0: klar.
1: zu geben.
2: Ja, so nicht, aktiv zugehen einfach. Mhm,
1: genau,
2: ja. Ja.
1: Nicht nur zu profitieren ja. von der Musik, dass die machen, sondern auch ich erkenne und ich schätze ihre Arbeit mhm. und will ich, dass die weiter als Artist arbeiten. Mhm. Deswegen für mich ist wichtig, dass die auch gute Gadgets bekommen mhm. und einen guten Platz. Ja.
2: Ja, voll gut, dass du da immer so die Initiative ergreifst und mit allem auch so, also auch mit deinem DJing, so Producing und allem. Du machst das, Girl.
1: Ja, ja. Die Balance zu finden, ist auch gut. Zeit ja. zu nehmen für Produktion, für mhm. meine Auftritts auch und für die Veranstaltungen.
0: Ja. Mhm. Ja. Was ich auch sehr interessant finde, ist über die Elemente, die hier in der Musik sind. Also das Lied war jetzt sehr perkussiv mit Trommeln.
1: Mhm.
0: Ja. Was sind so deine Lieblingselemente, mit denen du spielst? Und ja.
1: Für mich sind wichtig Shakers.
0: Shakers.
1: Ja. Diese Indigenous Shakers.
0: Mhm. Ja.
1: Das finde ich sehr wichtig. Mhm. Ich Musikunterricht auch in der Schule hatte ich immer Kontakt mhm. mit Shakers, mit Native Instruments.
0: Ja.
1: Und das kann ich merken. Und es gibt diese Textur in Lieder.
0: Ja.
1: Diese Layering finde ich auch sehr cool von unterschiedlichen Kicks.
0: Oh, ja.
1: Nicht nur elektronische Kicks, sondern auch, dass man merkt, okay,
0: ja.
1: das ist so ein, wie sagt man, Tambor.
0: Okay.
1: Tambor.
0: Okay.
1: Von Haut, von Tieren. Diese, für mich ist sehr wichtig, dass ich inkorporiere Instrumente, dass mhm. ich als Kind auch mit denen gespielt habe und ja, mhm. mit denen aufgewachsen bin. Ja.
0: Mhm. ja. Und genau, also wir haben die Trommel, Stimme. Was haben wir noch für Elemente?
1: Also Stimme, es ist eigentlich für mich ganz wichtig.
0: Ja.
1: Es gibt viele AI-Songs jetzt. Und ich glaube, die Stimme gibt also diese Wahrheit, diese Humanity in den Liedern. Genau.
0: Ja.
1: Man nutzt oft auch Samples aus unterschiedlichen mhm. Liedern, aus Reggaeton.
0: Ja.
1: Man kann das in Techno machen.
0: Ja.
1: ja, es ist auch cool, aber warum nicht deine eigene Stimme auch zu nutzen als Instrument?
0: Ja.
2: Ja.
0: Mhm. Auch Ich habe auch ein bisschen das Gefühl gehabt, dass auch ein bisschen Hip-Hop, alte Lieder reingemischt, oder?
1: Ja, also ich finde cool, einfach meine Kindheit-Lieder auch zu inkorporieren. Ja. Also wie gesagt, diese Latin-Music, es ist eine Musik aus Queer People, aus BIPOC People. Mhm. Und das ist Lateinamerika, also People of Color. Ja. Und ich, das war auch meine Kindheit. Und es ist die Afro-Peruvian Musik hatte eine sehr starke Präsenz in Lima, wegen der Geschichte von Kolonisierung. Lima war die Hauptstadt von Virreinato und es sind viele Slave aus Afrika mitgebracht aus Europa. Deswegen gibt es diese Afro Latin Music als Folklormusik auch, mit dem ich auch gewachsen bin. Ja.
0: Siehst du das dann auch vom Publikum hier, was für Leute kommen, dass das dann auch eher solche Leute sind?
1: Also ich mag, wenn mein Publikum ist gemischt. Mhm. Ich liebe die Latino Community. Ja. Ich fühle mich ganz frequent, wenn ich Latin People habe bei mir als Publikum, die erkennen Sachen, das manche Leute nicht.
0: Ja, ja,
1: und ich sage, das ist für dich.
2: Oh, ja.
1: Aber ich finde das cool auch, dass es gemischt, weil dann kann ich wirklich meine Kultur auch teilen mit anderen Menschen.
0: Ja.
1: Und ich will, dass es ist nicht nur geschlossen an Latino Community, sondern auch für das ganze Publikum. Die genießen auch diese Sounds.
0: Mhm. Ja.
2: Ja, alright.
0: Nächster Track.
2: Würde ich auch sagen.
0: Vegano in Bogota.
1: Verano in Bogota.
0: Ein Veganer in Bogota. Nee, Sommer in Bogota. Ja. Verano in Bogota.
2: Okay.
0: Genau, der ist von Ale Roch und Isablu.
2: Sí.
0: Okay, let's go.

0: right?
1: Yeah, alle rochen in Saulu. Die waren in der Lerche.
0: Ach echt?
1: Ja, die sind.
0: Auch am Sonntag?
1: Das sind, die sind Teil von Moak, genau.
0: Ach, cool.
1: Ja.
2: Ja, sieh mal einer an, ja. Wir haben jetzt vorhin gesprochen über deine Einflüsse so aus Lateinamerika. Würdest du sagen, das widerspiegelt sich auch in deiner visuellen Artist Identity? Also hast du sowas oder spielst du da und bist du ganz frei so?
1: Ja, also meine visuelle Identity ist also ich, so mein Make-up, meine Klamotten, diese Verbindung auch mit der Sexualität, für mich ist so wichtig und es ist richtig empowering, dass ich wieder mich äußern kann, weil ich kam hier nach Deutschland und ich hatte schon gemerkt, dass die Präsenz, wie ich mich ausdrücke, mich bewege mit den Händen oder wie ich Hallo sage, mit Küssen. Also es gibt diese Dynamiken, dass ich musste mich ein bisschen anpassen an der Kultur.
0: Hast du wahrscheinlich dann erstmal ein bisschen kleiner gemacht.
1: Genau. Und es ist schade, aber irgendwie ist es auch Teil der, dich auch wieder zu finden in einem Ort, dass du hast nicht gemerkt, vielleicht solche Interaktionen und jetzt schon und vielleicht kannst du jetzt entscheiden, ob du weiter so dich bewegst oder nicht. Und für mich war ein bisschen, ich mache mich ein bisschen klein. Ja. Aber mit der Musik, also diese Nightlife-Club, diese in der Nacht, das kann alles passieren, alles ist erlaubt. Deswegen mag ich gern. Und da kann ich mich richtig äußern, wie ich will. Meine Klamotten kann ich singen. Ja. Also ich fühle mich geschützt von der Musik.
2: Ja. Wow, voll schön
0: gesagt. Da gehört ja auch Tanz dazu, das...
1: Ja, dieses Tanzen, also dich zu bewegen, einfach im Rhythmus von diese Hard Sounds, sind so sensuell auch. Wer kann nicht sagen, keiner kommt, vielleicht die Antupik, aber kommt im DJ-Pult. Nein, du sollst das nicht, man, das ist nicht erlaubt. Aber passiert, nicht so oft.
2: Ja, dann ist es gut,
0: Wir hatten jetzt ja viele elektronische DJs, klassisch, sage ich jetzt mal, da. Und du hast ja jetzt eine ganz andere Perspektive. Wie würdest du sagen, was für Unterschiede gibt es, Latin Rhythms aufzulegen im Vergleich zu, ich sage immer, klassisch Techno-DJ?
1: Ich glaube, diese spielerische Form von der Struktur von dem Song. Also Techno ist cool, weil es ist so... Ja, flach, es ist so ein BPM, aber wir Latinos sind laut, wir sind spielerisch, wir sind eine Mischung von unterschiedlichen Kulturen und wir sind super extra. Deswegen kommen hier Risers, Drops, kommen viel Percussion, viele Layers von unterschiedlichen Kicks oder auch die Stimme kann man auch nicht nur nutzen von Lyrics, sondern kannst du auch so Sounds machen und aufnehmen. Oh, also diese extra zu sein, das unterscheidet sich. Und es ist richtig cool. Ich finde es so...
0: Vielleicht kann man auch sagen, dass man eine größere Kurve von was für Genres man abbildet, was für Geschwindigkeit, Rhythmen man abbildet.
1: Ja, es kann richtig so schnell sein, aber auch gibt es unterschiedliche Änderungen, zum Beispiel Reggaeton. Es ist von der gleichen BPM wie Cumbia. Also kann man richtig gut passen. Diese Änderung von Music Genre.
0: Fürs Verständnis, in welchem BPM-Range bewegst du dich dann so?
1: Ich mag gern so 90, 1900, dann Dembow ist es in 110 ungefähr und dann mag ich gern 125 und dann habe ich eine breite Auswahl von Songs. Manchmal kam ich auch bis 180. Und dann mache ich die Hälfte und dann bin ich in Reggaeton.
0: Okay. Du spielst ihn auf halber Geschwindigkeit ab.
1: Ja. Ich mische 180 und dann kommt Reggaeton. Check. Also ich mag so einen Range zu haben.
2: Ja, das ist ja cool. Diese Abwechslung, die macht es ja auch spannend so, oder? Ich liebe sowas auch, wenn Songs so abwechslungsreich sind.
1: Ja, es ist mir langweilig.
2: Ja, es ist immer was passiert.
1: Ich mag
2: Ja, ich muss ja auch wissen immer. Ich muss immer was anderes kommen. Ja, ich check, ja. Nice, alright.
0: Ich habe schon den nächsten Song im Auge und zwar Macke von, da sind ganz viele Leute, kannst du sagen, was, von wem das alles ist?
1: Das sind Macke, oh Macke, oh, ich liebe Macke, oh, Totaime, Ricardo.
0: Ah, der Song heißt Cosita, dann.
1: Cosita,
0: sorry.
1: Ja. Cosita, genau, das ist von NP Baba von Macke, das ist ein Remix von DJ Louis from Jupiter, ich glaube, der ist aus Argentinien und Lisa Kade, da gibt es auch eine Producerin aus Albanien und dieser Song ist voll. Ich liebe Tribal. Tribal ist für mich so meine Verbindung mit der Natur, Amazonas. Nice. Wirklich, mein Herz brennt für Tribal.
0: Alles klar, dann hören wir mal rein.

0: We Back.
1: Das war ja wirklich Stimmung. Würdest du sagen, das ist eher den Track, den du gegen Ende von einem Set spielst?
2: Ende? Also ich glaube, das ist ein sehr, sehr starker Hard. Mhm. Also von der Stimmung. Yeah. Tribal ist für mich so, wow, so 140 BPM, 145, mhm. also richtig so. Das ist ein wichtiger Track, also besonders vielleicht, weil das sind Tracks von Freunden von mir, also mhm. sehr beliebte Freunde von mir, okay. Die sind auch Marke aus Bolivien und mhm. Ricardo Autotimer aus Brasilien. Mhm. Also, wirklich mit dem zu arbeiten und eine Party auch hier in Stuttgart organisiert zu haben, das war richtig schön. Mhm. Ja.
0: Cool.
1: Okay, wir haben noch einen Song. Ich würde den jetzt direkt hinterher schieben. Yes. Und zwar Nalgona von MG
2: Nevreda.
1: MG Nevreda und Rixia.
0: Yes.
1: Genau. Los geht's.

0: Zeit. Nice. Auf jeden Fall Stimmung. Ja, apropos Stimmung, wie geht's denn weiter? Ich habe gehört, du machst bald ein Album, ne?
1: Ja, das habe ich euch erzählt. Privat, aber ich kann das öffentlich sagen. Also ich arbeite in einem Albumprojekt für nächstes Jahr. Mhm. Ich habe eine Förderung wiederbekommen,
0: okay,
1: von Perspektive 2.0. Ich freue mich, dass es ist ein größeres Projekt, doppelte Zahl von Lieder im Vergleich zu meinem EP. Und yeah, ich habe schon angefangen, ich habe schon ein Team, mit dem ich in Rhythmica gearbeitet habe, kreative Personen, mein Producer Samuel Hartel, und auch für Creative Direction habe ich auch sehr coole Freunde, mit denen ich gerne arbeite.
0: Das weil, ist voll wichtig, ja.
1: Genau, das ist nicht nur die Musik, sonst ist es auch die visuelle Erfahrung,
0: ja,
1: und was kommt noch dazu.
0: Ja. Ja, auch so für einen kreativen Flow, oder? Dass man sich so gegenseitig
2: ein
0: bisschen...
2: Es ist einfacher, ja.
1: Ja,
0: ich check, ja.
2: Wie viele seid ihr dann?
1: Wir sind zu fünf.
2: Ja, das sind gute viele, Größe.
1: Ja.
2: Gut, wir haben zum Schluss eine Frage, die wir jedem stellen. Und zwar, wenn jemand anfangen will, du kannst es jetzt auf DJen oder producen oder beziehen. Was würdest du für einen Tipp geben?
1: Also ich glaube, diese Karriere, diese in der Musik, es ist wirklich ein großer Passion. Also ich glaube, alle machen das wirklich, weil das dein Herz brennt. Ja. Es ist nicht einfach nur so, ja, ich will Architektur studieren, weil gelten. Ich glaube, Musik ist anderes Gefühl, und ich würde sagen, einfach authentisch zu sein, also wirklich an dich glauben. Und natürlich brauchen immer Referenzen, und Internet ist geprägt von How to DJ.
0: Klar.
1: Also TikTok und so, genau. Es ist keine Rezept. Eigentlich ist es authentischer und leichter, wenn wirklich an dich glaubst und dich hörst, was du wirklich willst.
0: Ja.
1: Das ist Path, diese Reise in der Musik hat mich wirklich verbinden mit mich selbst, also wirklich therapeutisch.
2: Ja, es ist, man hat ja auch und verarbeitet einfach ein Stück von sich. Ja,
1: ja, genau. Ja. Und ich freue mich wirklich, dass jetzt, also im Vergleich, als ich angefangen habe, gibt es mehr Angebot auch für Flinterpersonen, Zugriff zum CDJs oder DJ-Workshop zu haben. Ja. Und das finde ich so cool.
0: Auch hier in Stuttgart tatsächlich.
1: Solche Programme sind gefördert. Ich freue mich sehr, so zu sehen. Ich freue mich sehr, wenn Female-DJs anfangen, Flinterpersonen anfangen mit DJs und sagen, hey, das ist eigentlich nicht so schwierig, wie ich mir vorgestellt habe. Mal sage, ja, mach das, mach weiter.
0: Ja. Richtig gut. Ja.
2: Willst du noch irgendjemandem einen Shoutout geben?
1: Shoutout. Shoutout. Also, ich gebe einen Shoutout an Moak. Also an alle doch, Isabelu, die Freundin, die gerade mit dem in Lerche aufgetreten habe, die ganze Latino-Communities in Deutschland, in die schaffen diese Orte als Resistance, als wirklich so Orte für Community. Das ist das Ziel von Latin Parties auch. Und ich würde auch empfehlen, andere Menschen, die auch Latin Music genießen. Es ist cool, ich schätze das voll. Ich sehe, dass es ist immer in jeder Set Lieder inkorporiert. Aber richtig so zu erkennen, woher kommen diese Sounds? Ja. Welche Menschen, in welche Situationen, in welche Kontexten sind diese Sounds geboren? Und sich zu fragen, so, wo sind diese Artists? Wir würden gerne hier den auch haben.
0: Ja.
1: Einen Platz für den zu machen und Community schaffen. Das ist für mich Musik, Community.
2: Schönes Schlusswort. Ja, danke Flavia für
1: das
2: Kommen heute.
1: Ja. Vielen, vielen Dank für die Space.
0: Klar.
2: Gerne.
0: Freut und Spaß gehabt.
2: Ja.
0: Das ist toll, ja.

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